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Ja, habt ihr es denn das noch nicht gespannt? Das ist der Zug von den Heiligen Drei Kinder aus dem Morgenland.

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1: Kaspar, heißt er.
0: Dem holten's den Steigbügel. 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Grad her in den Stall.
2: Jetzt macht er dem göttlichen Kind sein.